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1: Im Studio Martina Steidl. In der Adria ist ein Motorboot mit 10 Österreichern vor Triest gesunken. Alle Schiffbrüchigen wurden zum Glück gerettet und zur Hafenbehörde in Triest gebracht, wo sie medizinisch versorgt wurden. Vermutlich durch einen Defekt am Antriebssystem ist Wasser ins Boot gelangt und hat es in kurzer Zeit zum Sinken gebracht. Heute will die Feuerwehr das abgestürzte Flugzeug aus dem Attersee bergen, sofern es das Wetter zulässt. Das Wrack der Propellermaschine liegt in 160 Metern Tiefe. Um an dem Flieger die nötigen Seile festzumachen, ist gestern auch ein Taucherroboter im Einsatz gewesen. Im Cockpit sind auch noch die Leichen der beiden Insassen aus Deutschland. Das Flugzeug war am Mittwoch bei Steinbach in den See gestürzt. Norwegen trauert um den am Freitag verstorbenen König Harald. Heute werden in zahlreichen Kirchen und allen 11 Kathedralen des Landes Trauergottesdienste ausgerichtet. Für die Beerdigung gibt es noch keinen Termin. Haralds Nachfolger, sein Sohn Hakon, wird am Dienstag den Eid auf die Verfassung ablegen. Jähes Ende gestern für Radsport-Superstar Tadej Pogacar bei der Vuelta. Der Slowene ist rund 30 Kilometer vor dem Ziel der 8. Etappe der Spanien-Rundfahrt mitten im Feld schwer gestürzt. Der Weltmeister hat sich unter anderem an der Schulter und im Gesicht verletzt. Durch das Aus des Dominators sind die Chancen des Osttirolers Felix Gall auf seinen ersten Grand Tour-Sieg deutlich gestiegen.
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1: Im Studio Alexander Fekonja. Guten Morgen. Wenn man ein Smartphone, eine Brille oder einen Laptop kauft, kann man die Geräte häufig direkt versichern. Die Finanzmarktaufsicht betont aber, dass man solche Geräteversicherungen prüfen sollte, bevor man sie abschließt. Käufer würden oft übereilte und unüberlegte Entscheidungen treffen, sagt Patricia Flohweninger von der Finanzmarktaufsicht.
2: Zweite Sache, die wir sehen, dass der Versicherungsschutz überschätzt wird. Das heißt, oftmals glauben die Verbraucherinnen, dass jeder Schaden gedeckt ist, was dann aber natürlich de facto oft nicht so ist, weil kleine Verschleißerscheinungen, Kratzer sind gar nicht abgedeckt. Oft ist es auch so, dass Selbstbehalte gibt.
1: Außerdem sollte man wissen, mit wem man einen solchen Versicherungsvertrag abschließt und wie lange der Versicherungsschutz gilt, so Flohweninger. In Österreich sind heuer im Juni und Juli laut AGES-Berechnung 646 Menschen an den Folgen der Hitze gestorben, so viele wie noch nie in diesem Zeitraum. Zum Vergleich, im Sommer 2024 waren es bis Ende Juli 570 Hitzetote, im Vorjahr 284. Auch das Gesundheitssystem leidet zunehmend unter der Hitze. Mehr als 70% der Kranken- und Pflegeeinrichtungen hatten heuer bereits mindestens 20 Hitzetage. Einen Großeinsatz der Polizei gibt es aktuell in der Schweiz. Bei einer Veranstaltung im Schachen in der Stadt Aarau sind Schüsse gefallen. Es gibt mehrere Opfer, schreibt die Polizei auf der Plattform X. Sie ruft die Bevölkerung dazu auf, das Gebiet zu meiden. Mehr Details zum Vorfall sind noch nicht bekannt. Glück hatten gestern 10 Österreicherinnen und Österreicher bei einem Motorbootausflug in Triest. Ihr Boot ist 300 Meter vom Hafen entfernt gesunken. Alle Schiffbrüchigen wurden aber gerettet und zur Hafenbehörde in Triest gebracht, wo sie medizinisch versorgt wurden. Vermutlich durch einen Defekt am Antriebssystem ist Wasser ins Boot eingedrungen und hat es in kurzer Zeit zum Sinken gebracht.
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3: Bleibt weiter sommerlich, schon am Vormittag setzt sich in den meisten Teilen des Landes die Sonne durch. Vereinzelte Nebelfelder in den Tälern und Becken lösen sich rasch auf. Ein paar Quellwolken und ein paar Regenschauer gibt es tagsüber höchstens über den Bergen. Die Temperaturen reichen 24 bis 32 Grad, besonders warm wird es im Osten. Am Montag übernehmen dann vielorts Regenschauer und Gewitter.
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5: Guten Morgen.
6: Was haben Frankenstein, Bob Dylan und Cameron Diaz miteinander zu tun? Ich verrate euch, die spielen alle eine Rolle im heutigen Kalenderblatt. Aber bevor es zu dem geht, stehen wir mal entspannt auf. Schönen guten Morgen wünsche ich.

0: Aufstehen gemeinsam mit den Festbänkern. Schönen Sonntag euch. Und dieser 30. August, der hat es ja über die Jahre schon ziemlich in sich gehabt. Was genau da alles schon passiert ist, das verrät euch jetzt Marlene Baumgartner.
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2: Sonntag, 30. August, und in unserem Tagesrückblick, da gibt's wieder viele spannende Themen. Like a Rolling Stone ist Bob Dylans größter Hit. Und am 30. August 1965, da hat er genau das Album herausgebracht, auf dem der Song zu hören ist. Es ist sein sechstes Studioalbum, Highway 61 Revisited, gewesen. Frankensteins Monster ist wohl eine der ikonischsten Gruselfiguren überhaupt. Und Autorin Mary Shelley hätte heute Geburtstag. Genau darum feiern Fans heute auch den Frankenstein-Tag. Warren Buffett, einer der erfolgreichsten Investoren der Welt, wird heute 95 Jahre alt. Der US-Amerikaner hat 2024 Platz 6 auf der Liste der reichsten Menschen der Welt belegt, mit einem Vermögen von unglaublichen 133 Milliarden US-Dollar. Den 54. Geburtstag, den feiert heute Schauspielerin Cameron Diaz. Der große Durchbruch, der ist ihr 1998 mit der Komödie Verrückt nach Mary gelungen.
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2: Und gratulieren können wir außerdem Peter Maffay. Der deutsche Sänger, Gitarrist, Komponist und Musikproduzent wird heute nämlich 77 Jahre alt.
4: Ich wusste mit 15, dass ich Musik machen will.
2: Er ist mit 21 Nummer 1 Alben und über 50 Millionen verkauften Tonträgern nicht nur der erfolgreichste Künstler der deutschen Charts, sondern auch Miterfinder der Märchenfigur Tabaluga.
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0: Und der heutige Tageshit, der ist übrigens erst letztes Jahr rausgekommen und hat Preise für Preise gewonnen. Unter anderem auch einen Oscar als bester Originalsong. Bekannt aus dem Netflix-Film K-Pop Demon Hunters ist jetzt hier Golden von Huntrix auf Radio Grün-Weiß. Schönes Aufstehen.

0: Wo er recht hatte, hat er recht, der Monty Python. Und apropos Bright Side of Life, in 10 Minuten schauen wir uns auf Radio Grün-Weiß an, was sich noch diese und kommende Woche so in der Freizeit tut.
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0: Roland Kaiser mit Lieb mich ein letztes Mal. Und dieser Song ist aus Frontleiten gekommen von Elfriede mit den besten Sonntagsgrüßen. Wir hören jetzt gemeinsam rein und zwar in eine Sprachnachricht, die wir gerade zugeschickt bekommen haben via WhatsApp unter 0664 22 22 99 4.
1: Von der Schweiz jetzt melden, da Sattler Herbert. Ich will die Fellner Monika recht herzlich gratulieren zum Geburtstag. Der Sonnenmann ist eh bei euch als Moderator. Charlie, Sege, Gustl, Herbert. Tschüss, Baba.
0: Und auch von uns alles Liebe und Gute zum Geburtstag.

Alle Rosen dieser Welt für die Geburtstagskinder kommen jetzt hier von Semino Rossi in unserem Wunschradio auf Radio Grün-Weiß am heutigen Sonntag. Ja, wir schauen jetzt nach Jundorf Straßengel zu Walter. Er schickt ganz, ganz liebe Grüße an seine Kollegen von Herbert H. Und zwar mit Alexander Eder, mit den Jungs. Besser kann es doch nicht gehen.

Ich bin mit den Jungs da, ich bin mit euren Wünschen da und das Zepter liebt auch heute bis 15 Uhr in eure Hand. Gitti schickt auch liebe Grüße und zwar für Anni und Gitti aus der Stanz, aus dem Deichstüberl. Und da hätte sie gerne die Nockis. Mit Amore Vero spielen wir natürlich prompt.

Amore Vero, die Nockis bei uns im Wunschradio auf Radio Grün-Weiß. Wir dürfen jetzt gemeinsam Platz nehmen im Auto und zwar bei Elke und Christian aus Freuzberg. Sie sind nämlich gerade auf dem Heimweg vom Siedeln. Ja, und da hätten Sie so gerne jetzt Michael Holm gehört. Das erfüllen wir natürlich prompt. Gute Fahrt wünschen wir jetzt mit Medusino.

gleich leichter mit der Lieblingsmusik Michael Holm und Ramon Rosselli mit dem Mendocino. Die Rettungshundebrigade hier in der Region, in der Steiermark, besonders aus Leoben, ist wichtig, sind immer für uns da und immer bereit zu helfen. Armin hat mir hier jetzt da geschrieben und er wünscht sich auch einen Song heute, ganz einen besonderen, nämlich Giorgio mit Erd wird nix. Wir schicken die lieben Grüße dorthin.

Er tut nichts. Giorgio hier bei uns im Wunschradio auf Radio Grün-Weiß. Die Mischung, die macht's aus. Und das habt ihr absolut drauf, das muss ich schon sagen, bei eurer Musikplanung. Zuckerrohr ist jetzt an der Reihe. Und zwar Ernst hat mir hier geschrieben, für alle Zweiradfans und für alle, die heute den Griller noch einmal angeschmissen haben und die letzten Sommertage hier genießen, bevor es dann ja, ein bisschen frischer wird, da hat er sich ganz einen besonderen Song ausgesucht. Zuckerrohr nämlich mit Paco Berbaco.

Zucchero hier bei uns in der zweiten Stunde im Wunschradio auf Radio Grün-Weiß. Wir haben heute schon im Auto Platz nehmen dürfen. Jetzt geht's einen Platscher rein ins Pool und zwar nach Birkhof in die schöne Weststeiermark geht's jetzt für uns. Sepp genießt heute den Sonntag im Pool. 26 Grad hat er mir verraten. Ja, da scheint auch noch die Sonne auf seinen Kopf. Da kann er direkt genießen und wir schicken den passenden Song dazu. Ibo mit Bungalow in Santa Nirgendwo.

0: Und das Pool vor der Tür hat er vergessen. Ibo mit Bungalow in Santa Nirgendwo. Bis 15 Uhr sind wir noch da für euch mit dem Wunschradio am heutigen Sonntag.
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2: Und da komme ich ja mit dem letzten Wunsch in dieser Stunde noch zu euch. Lukas Bölfingbrunn verschickt liebe Grüße an seine Familie mit einem richtig rockigen Oldie. Chanchette kommt jetzt mit I Love Rock'n'Roll.

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1: Im Studio Hannes Haab. Seit einem Jahr haben wir in Österreich mit dem Informationsfreiheitsgesetz das Recht, bei Behörden nachzufragen und Infos einzufordern. Vom Bund bis zur Gemeinde. Das wird auch durchaus genutzt. Alexander Fekonia, eine erste Bilanz fällt positiv aus.
2: Allein die Stadt Wien hat im ersten Jahr über 1800 Anfragen bekommen, das Bundeskanzleramt 270. Das Forum Informationsfreiheit zeigt sich zufrieden, man bekomme im Regelfall mehr Auskünfte als früher. Kritisiert wird aber, dass es noch keine eigene Anlaufstelle für Bürgerinnen und Bürger gibt, wenn es zum Streit mit einer Behörde kommt. Auch die Gemeinden sehen Herausforderungen, manche Anfragen bedeuten für sie viel Aufwand, etwa bei Datenschutzprüfungen.
1: Wie das Gesetz wirken kann, hat sich gestern etwa in der Steiermark gezeigt, wo die Grünen mit Hilfe des Informationsfreiheitsgesetzes eine Lkw-Mautstudie von vor 10 Jahren ans Licht gebracht haben. Die Isländer haben Nein zur EU gesagt. Bei der gestrigen Volksabstimmung darüber, die Beitrittsgespräche mit der EU wieder aufzunehmen, haben fast 53% der Menschen dagegen gestimmt, zeigt nun das Endergebnis. Die EU-Befürworter sind demnach auf über 47% gekommen. Die Drohungen von US-Präsident Trump, das benachbarte Grönland zu übernehmen, haben am Ende offenbar nicht zu den ausschlaggebenden Gründen für ein Ja zur EU gezählt. Auch die Sorge um die Fischerei dürfte erneut zu groß gewesen sein. An diesem Thema ist ja bereits der erste Anlauf der Gespräche 2013 gescheitert. Nach dem millionenschweren Juwelenraub im Wiener Museum für angewandte Kunst wird jetzt Kritik am Sicherheitskonzept des Museums laut. Es soll keine Taschenkontrollen und auch kaum Sicherheitspersonal bei der Ausstellung gegeben haben, hat eine Zeugin des Raubs der Presse gesagt. Seit dem Raub müssen Besucher nun durch Metalldetektoren. Die internationale Suche nach den beiden Tätern läuft inzwischen weiter. Fußball. ÖFB-Teamspieler Sascha Kalajdzic wechselt dauerhaft zum LASK. Er soll einen Vertrag bis zum Sommer 2029 bei den Linzern unterschrieben haben. Davor ist er als Leihspieler von seinem bisherigen Club Wolverhampton beim LASK engagiert gewesen.
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3: Da fangen wir mit dem Positiven an. Im Süden bleibt es heute sonnig am Sonntag. Im Norden der Steiermark, da gibt es jetzt schon eine Mischung aus Sonne und Wolken. Und im Bergland können sich vereinzelt kurze Regenschauer bilden. Der Wind, der lässt uns heute in Frieden. Und die Temperaturen, die sind sehr unterschiedlich. Je nach Wolken liegen sie zwischen 25 und 30 Grad. Das schauen wir uns gleich mal näher an. Am Wildenberg in Mautern hat es 23 Grad. Fast ein 30er sind vor dem Veranstaltungszentrum im Fernitz-Mellach ganz genau 29. 20 Grad, 26 zeigt das Thermometer in Perneck an der Mur an und auf der Wörschach-Klamm sind es 24 Grad. Morgen am Montag starten wir ja teils mit Sonne, teils mit Wolken in die kommende Woche. Der Tag, der beginnt verbreitet recht sonnig. Tagsüber kommt dann aber lebhafter Wind auf in der Obersteiermark und der nimmt vermehrt Wolken mit. Am Vormittag sind da schon die ersten Regenschauer zu erwarten. Ab dem Nachmittag wird es dann überall unbeständig mit Regenschauern und Gewittern. Die sind im ganzen Land möglich. Die höchsten Temperaturen liegen auch sehr unterschiedlich von Nord nach Süd zwischen 23 und 31 Grad.
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3: Um 14:04 Uhr, da geht der Blick auf die steirischen Straßen und da geht's zäh voran auf der A9 Pyrenautobahn Richtung Linz. Zähflüssiger Verkehr, der findet im Baustellenbereich zwischen Rottenmann und der Mautstelle Bosruck statt. Und zwar 10 Minuten braucht ihr hier länger. Und auf der A2 Südautobahn, hier gibt es noch immer eine Blockabfertigung vor der Tunnelkette Pack wegen Überlastung. Ihr könnt aber auch ausweichen über die B70, die Backerstraße. Für eure Verkehrsinfos sind wir gerne da, auch via WhatsApp unter 0664 22 22 99 4. Ich wünsche somit weiterhin eine gute Fahrt. Kommt gut an euer Ziel.
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3: Und ich sage nochmal ein herzliches Hallo. Willkommen zu unserer dritten Stunde im Wunschradio auf Radio Grün-Weiß. Ihr habt schon fleißig angerufen, mir geschrieben, mir Sprachnachrichten geschickt. Also gar viel Platz habe ich in dieser Stunde leider nimmer. Aber die lieben Grüße, die gebe ich auf alle Fälle gerne durch. Ihr erreicht mich bis 15 Uhr unter 038 42 43 3x die 0 mit der Durchwahl 43. Die Wunschbox ist natürlich auch geöffnet mit derselben Nummer und der Durchwahl 44. Die E-Mail-Adresse, auch die gebe ich euch gerne durch. Das ist musikwunsch@gruen-weiß.at. Und via WhatsApp sind wir erreichbar unter 0664 22 22 99 4. Schön, dass ihr hier seid.
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Juliane Werding hier bei uns als Start in unserer Wunschradiostunde hier am heutigen Sonntag. Und da geht's bei uns gleich weiter mit einem tollen Frühstück, das wir jetzt in Rom genießen. Ein Spätaufsteher-Frühstück für die, die alle gerne über Mittag noch schlafen. Traude aus Fronleiten wünscht sich das und schickt damit ganz liebe Grüße hinaus. Und Mariette aus Eisenerz, auch sie hätte gerne Oliver Heid gehört. Und schickt damit liebe Grüße an Nicole und Wolfgang. Sie wünschen nochmal alles Gute für die gemeinsame Zukunft von den beiden. Gestern war es sehr schön, schreibt sie ja. Danke nochmal für den schönen Tag, Papa und Marietta.

Zum Frühstück. Jetzt sind die ewige Stadt und wieder zurück zu uns. Jetzt kommt Udo Wenders an die Reihe. Jutta und Erich aus Leoben wünschen sich genau diesen Song, nämlich Cebella, von ihm und allen Hörerinnen und Hörern einen schönen Sonntag.

Cabello oder Wenders, so klingen wir für euch am Sonntag. Ja, der musikalische Nachtisch, der ohne Kalorien, den können wir durchaus genießen. Und jetzt mit Caro Fuchs, mit saftig steirischer Musik, ja, die richtig durch die Decke geht. Und Tamara Konstantin und Annika Ostrofeiak sind auch richtig begeistert von Caro Fuchs und wünschen sich auch den neuen Song, TTRD. Und damit allen einen schönen Sonntag. Ja, er ist übrigens auch jetzt in unserem Hit-Voting auf Radio Grün-Weiß zu hören. Und auch Stefan aus Lannach, ja, er möchte alle grüßen, die ihn kennen, und einen schönen Sonntag wünschen. Er ist gerade mit dem Reisebus unterwegs nach Hause Richtung Graz und würde sich auch über einen Song von Caro Fuchs freuen. Liebe Grüße, sagt er natürlich hier auch an alle Busfahrer, und noch einen schönen Dienst heute.

0: das reißt einen absolut mit. Caro Fuchs, da hat sie wieder was zusammengebracht. Wirklich kreative Songs, die sie da ja einen nach den anderen rausbringt. Wir haben jetzt wieder eine schöne Sprachnachricht bekommen via WhatsApp und da hören wir gemeinsam rein.
1: Liebe Nina, hier ist der Erwin von den Seetalern. Ich möchte heute per Radio die Gelegenheit nutzen und deiner lieben Freundin nachträglich zum Geburtstag zu gratulieren. Liebe Manuela von Musischmaus, alles erdenklich Gute zu deinem Geburtstag. Bleib so, wie du bist und weiterhin viel Spaß mit eurer Musik. Liebe Grüße gehen auch an den SV Möbersdorf, die an diesem Wochenende 50 Jahre Jubiläum feiern. Danke für den gestrigen Abend und die tolle Stimmung. Herzliche Grüße, euer Erwin von den Seetalern.
0: Die Seetaler, ja, die kommen jetzt gleich an die Reihe. Wir haben aber dann noch ein Geburtstagskind, nämlich die Kainacher Oma hat angerufen und sie denkt ganz fest an ihr Enkel Emilian. Der feiert heute seinen 6. Geburtstag. Alles Liebe und Gute von der Oma und von uns.

0: Jeder braucht jemanden, die Seetaler bei uns im Wunschradio auf Radio Grün-Weiß. Bis 15 Uhr sind wir da noch da für euch mit eurer Lieblingsmusik. Aber jetzt ist wirklich vorbei mit dem Platz. Ich habe so viele Wünsche halt reinbekommen, aber die lieben Grüße, die gebe ich natürlich gerne durch. Und da bleibe ich für euch am Telefon unter 038 42 43 und dreimal die 0 mit der Durchwahl 43.
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Endstation Sehnsucht von Fantasy. Dieser Song ist gekommen von Horst aus Wunschuh und den teilt er gerne mit uns. Er schickt liebe Grüße an alle, die uns jetzt zuhören. Die Schürzenjäger sind jetzt an der Reihe. Brigitte aus Gössendorf hat mir hier geschrieben, auch unsere Schwarzen sind auf dem Weg nach Wien zum Fußballmatch heute. Wir halten die Daumen für unsere Jungs und da hätte sie gerne die Schürzenjäger mit die Pinken Ohr.

Hauptsache, sie kann jodeln, oder? Die Schützenjäger mit den pinken Ohren. Andrea und der Marcello, sie sind die nächsten, die jetzt hier an der Reihe sind im Wunschradio. Sie waren am Freitag beim Fähndrich-Konzert und es war sensationell, haben sie geschrieben. Aber eines von den Lieblingsliedern von den beiden hat er nicht gespielt. Ja? Aber wir spielen es dafür. Brüder von Reinhard Fähndrich. Oh ja, als kleine Nachschau quasi des sensationellen Konzerts.

Reinhard Fendrich und Brüder bei uns im Wunschradio auf Radio Grünweiß. Auch das geht, wenn ein Lieblingssong bei einem Konzert nicht gespielt worden ist, auch das machen wir gerne. Oder wir gratulieren auch wahnsinnig gern zum Geburtstag. Das Geburtstagskind, das wir jetzt überraschen dürfen, heißt Tanja Blühwald und wohnt in Rassberg bei Stallhofen. Morgen feiert Tanja einen runden Geburtstag, nämlich den 40. Und da möchte gerne ihre Familie, ganz besonders ihre Mama, ganz, ganz herzlich gratulieren. Sie wünscht alles Gute zum runden Geburtstag und sie soll so ein lieber Mensch bleiben, wie sie ist. Und sie hätte gern etwas von den Amigos gehört. Da können wir natürlich eins drauflegen als Geburtstagsüberraschung. Mit im Herzen jung hat sie hoffentlich eine Freude.

Ja, nicht nur die Geburtstagskinder, auch die Liebe darf da wieder einziehen in unser Wunschradio am heutigen Sonntag. Silvia hat mir hier geschrieben, und zwar heute ist ein besonderer Tag, der 30.8., nämlich ihr geliebter Schatz Helmut und sie feiern bald den 20. Hochzeitstag. Sie schreibt mir Danke für seine Liebe, für seine Treue und Fürsorge vom ganzen Herzen. Und sie liebt ihr Berli, ja, und freut sich auf die weiteren 20 Jahre mit ihm. Mit Nick B. und dieser Ring können wir dann hoffentlich den Sonntag hier versüßen. Und Evelyn zu Hause in Mautern, auch sie hätte gerne Nick B. gehört für ihre zwei Herzensmenschen Martin und Marcel. Sie freut sich schon riesig auf den Urlaub nach Kroatien und wünscht allen einen wunderschönen Sonntag. Und auch Grete aus Stübingen, auch sie hätte gerne Nick B. heute gehört mit den besten Sonntagsgrüßen an ihre Lieben.

Nick B. und dieser Ring, ein bisschen Romantik am Sonntag. Ja, aber nicht nur Romantik darf sein, sondern ja einfach auch der Genuss. Und Stefan würde gerne noch mehr genießen. Da geht ihm aber noch einer ab, nämlich Matti Valentino. Natürlich spielen wir den gerne für ihn mit Ich leb wie ich leb.

0: Ili Bili bei Matti Valentino. Der nächste Wunsch von euch steht schon in den Startlöchern und kommt gleich.
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5: Und da gehen Sie noch zwei Songs aus, zwei Wunschsongs vor den Nachrichten um Punkt. Daniel aus Lebring schickt liebe Grüße und zwar an seine Frau und mit Thomas Anders und Florian Silbereisen gemeinsam, niemals einsam.

0: Thomas Anders und Florian Silbereisen, gemeinsam niemals einsam. Ja, und mit dem letzten Song neigt sich unser Wunschrad im heutigen Sonntag schon langsam wieder dem Ende zu. Für alle, die heute leider nicht mehr drangekommen sind, das nächste Wunschradio wartet ganz bestimmt auf euch. Und zwar schon nächsten Sonntag, da freuen wir uns natürlich. Jetzt kommen wir aber nach Stuhlfelden im Pinzgau. Dort ist Sabine, Reini, Christoph und Lukas zu Hause. Und auch sie hätten gerne noch einen Wunsch für den heutigen Sonntag. Von Henry Valentino, Engel in Palermo, erfüllen wir natürlich gerne. Und Michael aus Leoben schickt ganz liebe Grüße an seine Freundin Sonja.
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1: Im Studio Hannes Harp. Pollenallergiker kommen auch Ende August noch nicht zur Ruhe. Schuld dafür ist Ragweed, auch Ambrosia oder Traubenkraut genannt. Die Pflanze ist aus Nordamerika eingeschleppt worden und passt sich der Umgebung perfekt an, erklärt Helmut Zwander, der wissenschaftliche Leiter vom Kärntner Pollenwarndienst.
2: Dieser Neophyt hat im Verlauf der letzten Jahre im Hintergrund so manche Mutation angesammelt und mir kommt vor, die wird immer konkurrenzkräftiger von Jahr zu Jahr, immer höher, immer mastiger und das heißt, es wird immer mehr Pollen also freigesetzt und dass sie sich ausbreitet, also wo ich mir gedacht habe, es wird also nicht so schnell gehen.
1: Die einjährige Pflanze wird bis zu 1,80 Meter hoch, wächst vor allem an Straßen und Feldrändern und produziert bis zu 1 Milliarde Pollenkörner. Zuletzt sind die Ragweed-Meldungen im Burgenland aber leicht zurückgegangen. Seit einem Jahr haben wir in Österreich mit dem Informationsfreiheitsgesetz das Recht, bei Behörden nachzufragen und Informationen einzufordern, vom Bund bis zur Gemeinde. Und das wird bereits oft genutzt. Allein die Stadt Wien hat etwa im ersten Jahr über 1800 Anfragen bekommen, das Bundeskanzleramt 270, das Bundesverwaltungsgericht 230. Das Forum Informationsfreiheit zeigt sich zufrieden. Kritisiert wird aber, dass es noch keine eigene Anlaufstelle für Bürgerinnen und Bürger gibt, wenn es zum Streit mit einer Behörde kommt. Ein entschlossenes Europa und die politische Mitte sind das große Thema heute zur Halbzeit am Forum Alpbach gewesen. Südtirols Landeshauptmann Kompatscher hat in seiner Rede vor antieuropäischen Kräften und Populisten gewarnt, im Hinblick auf die Landtagswahlen im deutschen Sachsen-Anhalt, wo die Rechtspartei AfD in Umfragen ihren Vorsprung auf die CDU klar auf gut 20% ausgebaut hat. Um die FIFA-Führung umfassend neu auszurichten, hat der niederländische Fußballverband einen internationalen Sondergipfel in Amsterdam vorgeschlagen. Denn es brauche mehr als eine neue Führungsspitze. Es genüge nicht, im kommenden Jahr einen Nachfolger für den umstrittenen FIFA-Chef Infantino zu finden, heißt es vom Verband, der zu den Gründungsmitgliedern der FIFA gehört.
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3: Und da gehen wir gemischt in den Nachmittag heute am Sonntag. Im Süden bleibt es meist sonnig. Im Norden des Landes, da gibt es eine Mischung aus Sonne und Wolken. Und gerade im Bergland können sich vereinzelt kurze Regenschauer bilden. Der Wind, der ist heute nicht lästig, der ist nur schwach bis mäßig. Und die Temperaturen sind ganz verschieden. Da gibt es ein Gefälle zwischen Nord und Süd von 25 bis 30 Grad Maxiwerten. 26 Grad sind es aktuell vor der Lurgrotte in Semreach, genauso wie in der Begegnungszone Trofeiach. Mit 24 Grad könnt ihr den Nachmittag am romantischen Bründelweg in Turnau genießen und auch in Selztal hat es zurzeit 24 Grad. Morgen am Montag beginnt der Tag verbreitet sonnig. Tagsüber kommt in der Obersteiermark zunächst lebhafter Wind auf und der nimmt vermehrt Wolken mit. Am Vormittag sind schon die ersten Regenschauer hier. Am Nachmittag wird es dann überall unbeständig. Regenschauer und Gewitter sind im ganzen Land möglich. Und die können stellenweise bis in die Nacht hinein andauern. Die Temperaturen liegen von Nord nach Süd zwischen 23 und 31 Grad.
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3: Um 15:03 Uhr und der Verkehr, der steigt wieder am Sonntag. Da ist wieder ein Urlauberwechsel angesagt. Deswegen geht's zäh voran. Und zwar auf der A9 Birnautobahn Richtung Linz. Da staut es im Baustellenbereich zwischen Rottenmann und der Mautstelle Bossruck. 10 Minuten müsste da mehr einplanen. Auf der A9 Birnautobahn Richtung Linz. Auch hier gibt's Behinderungen. Da hat's einen Unfall gegeben bei Schachenwald. Da hat's gekracht. Hier geht's langsamer voran. Auch hier ist es am besten, ihr plant 10 Minuten mehr ein. Und es staut auch vor Spielfeld, ebenso auf der A9 Pyrn-Autobahn und zwar bei der Einreise nach Österreich. 20 Minuten dauert es hier länger. Und auf der A2 Südautobahn in beide Richtungen. Die Blockabfertigung von der Tunnelkante Back ist noch immer aufrecht wegen Überlastung. Hier könnt ihr ausweichen über die B70, die Backerstraße. Aber auch da heißt es etwas mehr Zeit einplanen. Für eure Verkehrsinfos sind wir gerne da unter 038 42 43 und dreimal die 0. Ich wünsche somit weiterhin, wo es geht, eine gute Fahrt.
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1: Im Studio Hannes Harp. Zum heutigen Welttag der Verschwundenen macht das österreichische Rote Kreuz auf seinen Suchdienst aufmerksam. Gemeinsam mit dem weltweiten Rotkreuz-Netzwerk wird derzeit nach mehr als 500.000 Menschen gesucht. Allein durch den Krieg in der Ukraine sind 266.000 Menschen als vermisst gemeldet, erklärt die Leiterin des Suchdienstes Claire Schocher-Döring.
2: Jede Minute helfen wir drei Familien, die durch Krieg, Gewalt oder Katastrophen getrennt wurden, sich telefonisch zu erreichen. Jede Stunde können wir das Schicksal von 4 verschollenen Menschen aufklären. Und jeden Tag schaffen es 10 Menschen, mit unserer Hilfe wieder mit ihrer Familie zusammenzukommen.
1: In Österreich hat der Suchdienst im Vorjahr über 850 neue Fälle bearbeitet und 637 Menschen bei der Familienzusammenführung geholfen. Einen Vorschlag für ein Verbot des politischen Islam will nun Europa- und Integrationsministerin Bauer ausarbeiten. Der Vorschlag soll so schnell wie möglich an die Koalitionspartner SPÖ und NEOS gehen. Die NEOS seien gespannt auf den Entwurf, denn er müsse auch rechtlich halten, heißt es. Die FPÖ will Ministerin Bauer die Arbeit ersparen und verweist auf einen Antrag der Freiheitlichen, der bereits am Tisch liege. Fast 650 Hitzetote in den beiden Monaten Juni und Juli sind ein dringender Auftrag an die Regierung, etwas zu tun, macht heute Grünen-Chefin Leonore Gewessler klar, nach dem Bericht der Agentur für Gesundheit und Ernährungssicherheit. Es braucht daher Hitzeschutz und Klimaanlagen überall dort, wo Menschen besonders gefährdet sind, beispielsweise in Schulen, Kindergärten, Spitälern und Pflegeheimen, so Gewessler. Dazu haben die Grünen eine eigene Hitzeschutzpetition gestartet. Pollenallergiker kommen auch Ende August noch nicht zur Ruhe. Schuld dafür ist das Ragweed, auch Ambrosia oder Traubenkraut genannt. Die Pflanze ist aus Nordamerika eingeschleppt worden und passt sich der Umgebung perfekt an, sagen uns Pollenfachleute. Die einjährige Pflanze wird bis zu 1,80 Meter hoch, wächst vor allem an Straßen und Feldrändern. Zuletzt sind die Ragweed-Meldungen im Burgenland aber leicht zurückgegangen.
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3: Das schauen wir gleich mal auf den heutigen Abend. Ja, die Sonne und die Wolken, die haben uns heute den ganzen Tag begleitet. Jetzt auch am Nachmittag gibt's ein Wechselspiel von den beiden. Am Abend ist vor allem im Bergland mit einigen Wolken noch zu rechnen und der eine oder andere Regentropfen kann uns da besuchen kommen. In der Nacht ist es dann überall größtenteils klar. Bei wenig Wind liegen die Tiefstwerte zwischen 11 und 17 Grad. Zurzeit sind wir noch weit weg von diesen 10 bis 17 Grad in Geisern am See, haben wir noch 24, 27 Grad noch jetzt am Nachmittag am Kapuzinerplatz in Knittelfeld, am Peinbach in Haselsdorf. Tobelbad hat es noch 29 Grad und in der Galerie K in Kindberg 26. Morgen am Montag beginnt der Tag verbreitet sonnig. Tagsüber kommt dann in der Obersteiermark Wind auf, der nimmt viele Wolken mit und da können schon die ersten Regentropfen fallen. Ab dem Nachmittag wird es dann überall unbeständiger. Regenschauer und Gewitter sind im ganzen Land möglich und können teilweise bis in die Nacht hinein andauern. Die Temperaturen liegen von Nord nach Süd zwischen 23 und 31 Grad.
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3: Um 16 Uhr und 3 Minuten, da gibt es noch immer 10 Verkehr. Und zwar auf der A2 Südautobahn in beide Richtungen. Die Blockabfertigung vor der Tunnelkante Back ist wegen Überlastung noch immer aufrecht. Ihr könnt ausweichen über die B70, die Backerstraße. Auf der S6 Semmering-Schnellstraße Richtung Wien, da hat es gekracht. Da hat es einen Unfall gegeben zwischen Hönigsberg und Mützzuschlag West. Man kann am Pannenstreifen vorbeifahren, hier aber auf alle Fälle mehr Zeit einplanen, wenn ihr dort unterwegs seid. Und es wird geblitzt in St. Georgen ob Junburg bei der Moorbrücke im 50er und in Karlsdorf gegenüber von Fitnessstudio im 30er. Dankeschön an unsere Verkehrsreporter Conny und Bernd. Für eure Verkehrsinfos sind wir gerne da unter 0664 22 22 99 4. Ich wünsche euch somit weiterhin eine gute und vor allem eine sichere Fahrt.
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3: Und ich wünsche einen wunderschönen Nachmittag, den Sonntag, den heißt zu genießen. Und da schauen wir jetzt gleich gemeinsam auf den heutigen Tag. Und zwar auf den 30. August. Ein Welthit ist entstanden. Like a Rolling Stone, Bob Dylans größter Hit. Aber auch etwas zum Gruseln, nämlich heute ist der Frankenstein-Tag. Frankensteins Monster ist ja wohl eine der ikonischsten Gruselfiguren überhaupt. Mehr dazu hört ihr gleich bei mir nach einem musikalischen Dreierback. Da ist drinnen Roxette, alle Farben und Bruce Springsteen.
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0: Rob Search und The Big L, The Big Love bei uns im Feel Good Wochenende auf Radio Grün-Weiß. Und da ist es an der Zeit, zurückzublicken. Und zwar auf die Geschichte des heutigen Tages, des 30. August. Und dazu weiß mehr Marlene Baumgartner.
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2: Sonntag, 30. August. Und in unserem Tagesrückblick, da gibt's wieder viele spannende Themen. Like a Rolling Stone ist Bob Dylans größter Hit. Und am 30. August 1965, da hat er genau das Album herausgebracht, auf dem der Song zu hören ist. Es ist ein 6. Studioalbum, Highway 61 Revisited, gewesen. Frankensteins Monster ist wohl eine der ikonischsten Gruselfiguren überhaupt. Und Autorin Mary Shelley hätte heute Geburtstag. Genau darum feiern Fans heute auch den Frankenstein-Tag. Warren Buffett, einer der erfolgreichsten Investoren der Welt, wird heute 95 Jahre alt. Der US-Amerikaner hat 2024 Platz 6 auf der Liste der reichsten Menschen der Welt belegt, mit einem Vermögen von unglaublichen 133 Milliarden US-Dollar. Den 54. Geburtstag, den feiert heute Schauspielerin Cameron Diaz. Der große Durchbruch, der ist ihr 1998 mit der Komödie Verrückt nach Mary gelungen.
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2: Und gratulieren können wir außerdem Peter Maffay. Der deutsche Sänger, Gitarrist, Komponist und Musikproduzent wird heute nämlich 77 Jahre alt.
4: Ich wusste mit 15, dass ich Musik machen will.
2: Er ist mit 21 Nummer 1 Alben und über 50 Millionen verkauften Tonträgern nicht nur der erfolgreichste Künstler der deutschen Charts, sondern auch Miterfinder der Märchenfigur Tabaluga.
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0: Und der bringt uns zurück ins Jahr 1987. Und da hat es ja einen kleinen Wunderkomponisten gegeben mit einer großartigen Stimme, nämlich Rick Astley. Ihm ist ein weltweiter Nummer 1-Hit aus dem Jahr 87 gelungen, der Jahrzehnte später als das Internet-Meme Rick Rolling neue Berühmtheit erlangt hat. Ja, und obwohl Astley damals ziemlich jung war, hat er damals schon mit einer kräftigen Soul-Stimme überrascht. Deswegen ist die Debütsingle Never Gonna Give You Up im Jahr 1987 direkt auf dem Platz 1 der britischen Charts gelandet. Und hier ist er, unser Tageshit.

0: Rick Astley, Never Gonna Give You Up. Ach, das war der Tageshit vom Jahr 1987. Genau, am 30. August ist der ganz nach oben gewandert in den Charts. Bei uns geht's jetzt hin zum Motorsport. Das ist natürlich auch ein großes Thema gewesen dieses Wochenende. Die Classics waren angesagt. Historische Traumautos aus der Welt des internationalen Motorsports sind da am Red Bull Ring bereitgestanden und natürlich auch zu sehen und erleben gewesen. Was denn da alles passiert ist am Red Bull Ring, das hört ihr natürlich noch hier bei mir.
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0: ist es und Fürstenfeld. Immer wieder gut zu hören, die Musik hier aus der schönen Steiermark. Und die schöne Steiermark bietet nicht nur viel Musik, sondern auch einiges an Motorsport. Historische Traumautos aus der Welt des internationalen Motorsports sowie aus Hollywood sind am Wochenende, also seit Freitag, beim Red Bull Classics frisch poliert bereitgestanden. Für die Besucher war an diesem Wochenende in Spielberg Staunen in 8 Rennserien, Showruns, Pitlane Walks und Side-Events angesagt. Viele ehemalige Racing-Idole, angeführt von Dr. Helmut Marko, sind auch bei speziellen Legenden-Treffs zu sehen und zu hören gewesen. Und hier ist Dr. Helmut Marko im Interview mit unserem Sportreporter Freddy Taucher.
1: Ja, ich nehme an, dass ich da einige Freunde oder Kollegen treffen werde und dann erinnert man sich und dann kommen halt meistens positive Erinnerungen.
2: Ein bisschen was haben Sie heute schon erzählt?
1: Ja, vom MV-Rennen, das war 1969, das allererste Rennen da hier, das ich gewonnen habe. Das habe ich gar nicht gewusst, hat mir irgendjemand erzählt, bevor ich da hergekommen bin. Aber im Nachhinein erinnere ich mich genau, wie das war in der letzten Runde. Habe ich einen Fehler gemacht, dass ich zu früh überholt habe, der von mir war. Weiß ich gar nicht, wer das war. Dadurch hat der den Windschatten gehabt auf die letzte Kurve hin. Und dann habe ich mit einem relativ sehr harten Manöver den Hauptzweck, weil da wollte ich gewinnen in den ersten Rennen in der Hausstrecke. Es geht nicht, dass da mir einer schlagt.
0: Ja, er hat sicher einiges zu erzählen und einige spannende Rennen bereits absolviert, beziehungsweise ist er auch dabei gewesen. Aber auch weitere Anekdoten hat es gegeben. Natürlich von Dr. Helmut Marko und seinen ehemaligen Kollegen Dirk. Einiges zu erzählen und einige spannende Rennen bereits absolviert, beziehungsweise ist er auch dabei gewesen. Aber auch weitere Anekdoten hat es gegeben. Natürlich von Dr. Helmut Marko und seinen ehemaligen Kollegen Dirk Adorf, Bernd Schneider, Arturo Merziaro.

0: ein Welthit, den Michael Jackson da geschrieben hat. Beat it! Und damit kommen wir aber zu einem Thema. Weiterhin geht es hier um das Thema Sport, ja, das uns auch nicht kalt lässt. Denn im Fußball beim LASK hat es einen Zuwachs gegeben. Und da ist von keinem Geringeren die Rede als vom ÖFB-Teamstürmer Sascha Kalajdzic. Der Mann, der den LASK zum Meistertitel geführt hat, kommt nach der Quali für die Champions League zurück nach Linz. Er hat nach der Frühjahrsleihe nun einen längerfristigen Vertrag bis 2029 bei Österreichs Champion unterschrieben. An sich wollte der ÖFB-Teamstürmer, der Sascha Kalajdzic, wieder in eine Top-Liga. Doch der LASK und Trainer Didi Kübauer sind dran geblieben. Und als Kalajdzic vor 2 Wochen auf der Kugel offiziell gedankt und verabschiedet worden ist, hat der Wiener eine Rückkehr zumindest nicht mehr ausschließen wollen. Und das ist jetzt passiert. Also da heißt es natürlich auch, es geht weiter mit diesem Thema und wir bleiben für euch dran.
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7 für 7, wann ist am Mai bei uns im Feelgood-Wochenende? Ja, und da geht es jetzt bei uns noch in dieser Stunde um ganz, ganz süße Tierchen. Seehunde nämlich. Ich liebe sie ja von ihren Aussehen. Und sie haben so ein süßes Gesicht, aber sie sind ja Säugetiere und können etwas, was andere Säugetiere nicht können. Was das ist, das erfahrt ihr gleich nach You Do und A Beautiful Day.

0: genau das wünsche ich euch auch. Einen beautiful day. You two war das hier bei uns, bevor wir zum Aha-Moment zum Mitnehmen kommen. Und da geht's um die süßen Seehunde. Und Karin Pfeiler weiß, was die drauf haben.
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2: Habt ihr gewusst, dass Seehunde unter Wasser schlafen können, ohne zu ertrinken? Was unglaublich klingt, ist tatsächlich eine geniale Anpassung der Natur. Seehunde können unter Wasser schlafen, weil dabei nur eine Hälfte ihres Gehirns schläft. Die andere bleibt wach und sorgt dafür, dass das Tier regelmäßig zum Luftholen auftaucht und mögliche Gefahren wahrnimmt. Außerdem passen sich ihre Körperfunktionen perfekt an. Der Herzschlag verlangsamt sich, die Nasenlöcher verschließen sich unter Wasser automatisch und die Tiere verbrauchen deutlich weniger Sauerstoff. So können Seehunde bis zu 30 Minuten tauchen und währenddessen entspannt im Wasser treiben. Zum Luftholen steigen sie immer wieder an die Oberfläche auf, oft sogar ohne richtig aufzuwachen. Erst an Land gönnen sich Seehunde einen echten Tiefschlaf, bei dem beide Gehirnhälften gleichzeitig zur Ruhe kommen.
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Helene Fischer, jetzt oder nie. Im Feel-Good-Wochenende, da ist einiges los gewesen dieses Wochenende. Wir waren ja gestern mit dem Wunschradio on Tour am Fuße der Roten Wand auf der Teichalm im schönen Thürnau. Auch Melissa Naschenweng hat dort beim Open Air Gas gegeben. Ja, da war vieles mit dabei, auch die sportlichen Ereignisse von Fußball über Motorsport, alles hat's da gespielt in der Steiermark. Aber wer noch nicht genug hat vom Wochenende und das Ganze vielleicht nochmal in Zeitlupe erleben möchte, dann schauen wir doch mal auf die kommenden Tage. Und auch da gibt's einiges zu erleben. Was das ist, das hört ihr gleich nach Robbie Williams.

0: Robbie Williams, She's the One. Und was ihr in den kommenden Tagen bei uns in der Steiermark alles erleben könnt, das erfahrt ihr jetzt von Mario Freis.
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3: Noch heute und morgen ist beim traditionellen Fischbacher Ägidimarkt Volksfeststimmung angesagt. Freut euch auf Krämermarkt, Wirtschaftsmesse, Land- und Forstmaschinenausstellung sowie einen Vergnügungspark. Dazu gibt's jede Menge Musik, Frühshoppen, Modeschau, Zaubershows und regionale Kulinarik. Morgen startet in der Stadtbibliothek Leibniz die dreitägige Schreibwerkstatt Schreib dir deine Welt für Kinder und Jugendliche von 8 bis 14 Jahren. Jeweils von 9.30 Uhr bis 12.30 Uhr werden eigene Geschichten erfunden, geschrieben und vorgelesen. Am Dienstag um 19.30 Uhr heißt es im Wolferlstall in Bad Mitterndorf Beatles im Backel. Bekannte Klassiker der Fab Four werden im Wiener Dialekt und mit Gitarre, Akkordeon und Gesang neu interpretiert. Ein humorvoller Konzertabend für Beatles-Fans und Freunde der Mundartmusik. Was auch immer ihr unternehmen werdet, ich wünsche euch viel Spaß und gute Unterhaltung.
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0: Anna-Sophie mit Motorbike. Werden auch viele heute genutzt haben, das Wetter noch zum Biken. Wir haben die passende Musik dazu. Jetzt Historia gleich an der Reihe mit ein ehrenwertes Haus.
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Victoria, auch Musik aus der Steiermark, mit der Interpretation vom ehrenwerten Haus von Arik Brauer. Echt voll fein. Feine Musik, muss ich sagen. In Kürze seid ihr aber wieder bestens informiert, damit Hannes Harp und den Nachrichten um Punkt. Da geht es unter anderem um eine Streaming-Abgabe, ja, für die heimische Filmindustrie, beziehungsweise für die Streaming-Plattformen. Mehr dazu in Kürze.

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1: Im Studio Hannes Harp. Im Februar hat Kultur- und Medienminister Andreas Babler angekündigt, dass es eine Streaming-Abgabe geben soll. Streaming-Plattformen müssten demnach Geld in die heimische Filmindustrie investieren. Rückenwind bekommen die Pläne jetzt von den heimischen Filmemachern. Die Fachvertreterin der Wiener Film- und Musikwirtschaft, Claudia Wohlgenannt, warnt:
2: Wir haben von 2024 auf 2025 einen ungefähren Rückgang von 30% von internationalen Produktionen. Wir sitzen am Trocknen und wenn es nicht bald kommt, dann kracht, halten sich jetzt alle noch irgendwie so ein bisschen über Wasser. Aber wenn das nicht wirklich mit Anfang 27 kommt, dann sehen wir hier eine Pleitewelle ungeahnten Ausmaßes.
1: Über 100 Filmschaffende, darunter die Schauspielerin Verena Altenberger, haben dafür eine Videoinitiative unter dem Hashtag FairStreamedBesser gestartet. Die Isländer haben Nein zur EU gesagt. Bei der gestrigen Volksabstimmung darüber, die Beitrittsgespräche mit der EU wieder aufzunehmen, haben fast 53% der Menschen dagegen gestimmt, zeigt nun das Endergebnis. Die EU-Befürworter sind demnach auf über 47% gekommen. Die Drohungen von US-Präsident Trump, das benachbarte Grönland zu übernehmen, haben am Ende offenbar nicht zu den ausschlaggebenden Gründen für ein Ja zur EU gezählt. Auch die Sorge um die Fischerei dürfte erneut zu groß gewesen sein. An diesem Thema ist ja bereits der erste Anlauf der Gespräche 2013 gescheitert. Zum heutigen Welttag der Verschwundenen macht das österreichische Rote Kreuz auf seinen Suchdienst aufmerksam. Gemeinsam mit dem weltweiten Rotkreuz-Netzwerk wird derzeit nach über einer 500.000 Menschen gesucht. Allein durch den Krieg in der Ukraine sind 266.000 Menschen als vermisst gemeldet. In Österreich hat der Suchdienst im Vorjahr über 850 neue Fälle bearbeitet und 637 Menschen bei der Familienzusammenführung geholfen. Von Jänner bis Juni haben fast 3,4 Millionen Menschen in Österreich ihren Steuerausgleich oder die Arbeitnehmerveranlagung gemacht. Das ist heute die Info vom Finanzministerium. Weil sich das Finanzamt organisatorisch verbessert hat und auch die Digitalisierung bei Steuersachen immer besser funktioniert, ist auch die Bearbeitungszeit kürzer geworden. Statt durchschnittlich 22 Tage dauert es nur mehr 15 Tage, freut sich das Finanzamt. Bedeutet auch, dass eine etwaige Gutschrift schneller bei den Menschen am Konto ist.
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3: Am Abend und vor allem im Bergland gibt es dann auch einige Wolken, vielleicht den einen oder anderen Regentropfen. Ansonsten drückt sich da schon wieder die Sonne durch und auch in der Nacht bleibt es größtenteils klar. Bei nur wenig Wind liegen die Tiefstwerte zwischen 11 und 17 Grad. Schauen wir mal auf die aktuellen Werte. Überall noch angenehm. Beim Naturfreibad Frauenberg in Adling hat es noch 24 Grad, in der Marktpassage Spielberg 26. 28 sind es noch am Schloss Dornhofen in Eckersdorf bei Graz und 22 messen wir am Marktpassage Marktbrunnen in Vordernberg. Morgen am Montag ist es nicht mehr so beständig. Der Tag beginnt aber überall sonnig. Tagsüber kommt dann Wind auf, vor allem in der Obersteiermark, und der treibt die Wolken zu uns. Da kann es dann schon am Vormittag ein paar Regentropfen geben. Am Nachmittag wird es dann überall unbeständig im ganzen Land. Regenschauer und Gewitter sind überall möglich und die dauern stellenweise noch bis in die Nacht hinein. Die höchsten Temperaturen liegen somit unterschiedlich von Nord nach Süd zwischen 23 und 31 Grad.
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3: Um 17:04 und da ist einiges los. Auf den steirischen Straßen, auf der S36 Murtal-Schnellstraße Richtung St. Michael heißt es Achtung, da sind Personen auf der Fahrbahn bei der Abfahrt Knittelfeld West. Die Polizei ist bereits informiert und die Aswin-Agabe hier bitte Acht geben. Auf der B320 Ensterstraße Richtung Liezen, da staut es wegen Überlastung zwischen Weißenbach bei Liezen und Liezen. 10 Minuten verliert ihr hier aktuell. Auf der S35 Brucker Schnellstraße Richtung Graz, da steht ein defekter LKW bei Beckau Mitte und ragt in die Fahrbahn. Auch hier heißt es Acht geben. Auf der A9 Birnautobahn Richtung Linz, da geht es zähflüssig voran zwischen Wunschow und Graz West. 10 Minuten heißt es ja mehr einplanen. Die brauchen wir auch auf der A2 Südautobahn Richtung Wien. Da hat es gekracht. Nach einem Unfall zwischen Aspern und Zöbern geht es auch hier zäh voran, da staut es. Einen Unfall hat es auch gegeben bei Gleisdorf Süd auf der A2 Südautobahn Richtung Wien. Hier bitte vorsichtig fahren, auch hier ist die Polizei schon am Weg. Auf der A2 Südautobahn Richtung Klagenfurt, da liegen Reifenteile zwischen Gleisdorf West und Lassnitzhöhe. Auch hier ist die Aswin-Ag bereits schon informiert, aber auch da heißt es Acht geben. Und auf der A2 Südautobahn in beide Richtungen, das ist noch immer aufrecht, nämlich die Blockabfertigung vor der Tunnelkette, Backwingüberlastung. Hier könnt ihr ausweichen über die B70, die Baggerstraße. Und für eure Verkehrsinfos haben wir natürlich ein offenes Ohr an der 038 42 43 und dreimal die 0. Ich wünsche weiterhin eine gute und vor allem eine sichere Fahrt.
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3: Und ich begrüße euch herzlich und wünsche einen schönen Nachmittag. Wir bekommen ja meistens Nachrichten, die nicht so positiv sind. Ja, das hat sich jetzt in den letzten Jahren ein bisschen zugespitzt, würde ich mal sagen. Deswegen schauen wir am Sonntagnachmittag, dass wir euch einfach etwas Gutes tun. Hier gibt es nämlich gute Nachrichten im Kampf gegen die Nashornwilderei, was hier aktuell erreicht werden hat können. Das erfahrt ihr natürlich hier bei mir. Jetzt gibt es aber einen musikalischen Dreierpack zum Genießen im Feel-Good-Wochenende am Sonntagnachmittag. Mit dabei ist Ice House, Mighty Kelly und Brad Paisley.
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0: Podcast Haus mit Hey Little Girl. Und wir sagen hier im Feel-Good-Wochenende, hey, good news. Es ist ja so, dass die Nachrichten nicht immer die besten sind. Deswegen schauen wir, dass wir Sonntagnachmittag die Stimmung etwas heben mit einfach guten Nachrichten. Und für uns geht's jetzt nach Namibia. Dort gibt es die guten Nachrichten im Kampf gegen die Nashornwilderei. Marlene Baumgartner, du hast dich dazu eingelesen.
1: Genau, laut einem Jahresbericht des Blue Rhino Task Team, eine namibische Spezialeinheit zur Bekämpfung von Wildtierkriminalität, sind 2025 in Namibia um über 50% weniger Nashörner gewildert worden als im Vorjahr. Aber nicht nur das. Damit liegt man am tiefsten Stand seit 2014.
0: Das klingt wirklich nach einem Erfolg. Mich würde jetzt aber schon noch interessieren, warum Nashörner für Wilderer überhaupt so interessant sind.
1: Das liegt vor allem am Horn. Das ist auf dem Schwarzmarkt inzwischen teurer als Gold. Dabei besteht es hauptsächlich aus Keratin, also demselben Stoff wie unsere Fingernägel, und hat keinerlei medizinische Wirkung. Dass die Wilderei in Namibia so stark zurückgegangen ist, liegt vor allem an der jahrelangen Zusammenarbeit. Behörden, lokale Gemeinschaften, Naturschutzorganisationen und internationale Partner arbeiten dort eng zusammen. Dazu gehören etwa besser ausgebildete Wildhüter, moderne Überwachungstechnik und auch das präventive Enthornen von Nashörnern.
0: Diese guten Nachrichten zeigen auch wirklich, wie viel man erreichen kann, wenn Behörden, Naturschutz und auch die Menschen vor Ort an einen Strang ziehen. Ich denke, das sollte auch mal nachgemacht werden. Ich sage danke, Marlene Baumgartner.
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0: Anni, was ist so ein DJ Day? Wave up in den Süden. Hier bei uns so klingt das viel gut am Wochenende am Sonntagnachmittag. Aber hier fehlt noch etwas Sport. Eine Portion Sport. Und die haben wir für euch mit dem spannenden Match GAK gegen die Wolfsberger AC. Ja, da hat die GAK schwitzen müssen. Aber mehr dazu gleich nach Falco und Egoist.
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0: Fall kommen mit Egoist. Und er läutet uns jetzt da das sportliche Thema ein. Ein bisschen Egoismus schadet da ja auch nicht beim Fußball. Aber ja, da ist relativ wenig rausgekommen bei der ersten Bewährungsprobe. Und zwar der GAK-Kicker und der Neo-Coach Gerald Schreiblehner. Da hat es gestern nur ein halbes Erfolgserlebnis gegeben. Im Heimspiel gegen die Wolfsberger AC hat es für die Rotjacken im Spiel der vergebenen Torgelegenheit nur für ein mageres, torloses Remis gereicht.
1: Wir haben uns unglaublich viele Torchancen erhalten. Zwei Mann, bloß viel Glück vom WRC. Haben sie dann verhindert, aber ich denke, dass man mit der Leistung.
0: Wolfsberger AC hat es für die Rotjacken im Spiel der vergebenen Torgelegenheit nur für ein mageres, torloses Remis gereicht.
1: Wir haben uns unglaublich viele Torchancen erhalten. Zwei Mann, bloß viel Glück vom WRC. Haben sie dann verhindert, aber ich denke, dass wir mit der Leistung top zufrieden sein können. Und wichtig war, dass wir kein Gegentor bekommen haben, weil

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1: Im Studio Hannes Harp. Der Suchdienst des Roten Kreuzes sucht derzeit weltweit nach über 500.000 Menschen. Das sind die Zahlen zum heutigen Welttag der Verschwundenen. Allein durch den Krieg in der Ukraine sind 266.000 Menschen als vermisst gemeldet. Rotkreuz-Präsident Gerald Schöpfer.
2: Dass die Zahl von vermissten Personen ansteigt, ist leider Gottes ein Zeichen dafür, dass das humanitäre Völkerrecht nicht eingehalten wird. Zum humanitären Völkerrecht gehört auch das Recht auf Familie. Und wir sehen, dass es einen großen Aufwand benötigt. 191 Rotkreuz-Organisationen, Rot-Halbmond-Organisationen sind dabei, hier zu helfen, um eben Familienzusammenführung zu ermöglichen, das Schicksal von verschwundenen Menschen aufzuklären.
1: In Österreich hat der Suchdienst im Vorjahr über 850 neue Fälle bearbeitet und 637 Menschen bei der Familienzusammenführung geholfen. Pläne für eine Streaming-Abgabe in Österreich, die hat Medienminister Babler im Februar angekündigt. Demnach müssen Unternehmen, die in Österreich Gewinne mit Streaming machen, einen Teil des Geldes an österreichische Filmproduktionen zahlen. Rückenwind kommt dafür jetzt von der heimischen Filmindustrie. Fachverbände und über 100 Filmschaffende haben dafür eine Videoinitiative gestartet. Kritik an den Plänen Bablers kommt von heimischen Privatsendern. Sie fürchten zusätzliche Ausgaben in wirtschaftlich schwierigen Zeiten. Bewohner auf der spanischen Insel Mallorca haben erneut gegen Massentourismus demonstriert. Gut 1000 Menschen haben mit Stühlen eine Sitzkette gebildet, bis zum Regierungssitz, sagt die Polizei. Darunter ist auf Schildern Tourist Go Home zu lesen gewesen. Erst Ende des Vormonats haben rund 25.000 Menschen gegen Tourismus auf Mallorca protestiert. Die US-Raumfahrtbehörde NASA hat ein neues Weltraumteleskop ins All geschickt. Das Nancy Grace Roman Space Teleskop ist nach einer der ersten Frauen in einer Chefposition bei der NASA benannt. Erste Bilder soll es Anfang nächsten Jahres schicken. Die Wissenschaftler sollen damit Exoplaneten, explodierende Sterne und schwarze Löcher besser erforschen können.
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1: Der Wochenstart morgen Montag wird oft nass und bewölkt. Wind aus Westen bringt Wolken mit gewittrigen Regenschauern von Vorarlberg bis ins westliche Niederösterreich. Überall sonst scheint anfangs noch die Sonne. Noch vor der Mittagspause wird es aber auch im Osten unbeständig. Am Nachmittag wird es im Osten und im Süden regnen oder gewittern, teils auch mit Sturmböen. Am Thermometer stehen morgen zwischen 21 bis 29 Grad.
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1: Im Studio Hannes Harp. Island hat abgestimmt, die Menschen auf der Insel haben mit einer Mehrheit von knapp 53% gegen die EU gestimmt, konkret gegen den Neustart der Beitrittsgespräche mit der EU. Für die österreichische Gesellschaft für Europapolitik klar auf Fragen zur Souveränität und Identität der Isländer zurückzuführen. Auch die starke Lobby der Fischerei und Landwirtschaft mit viel Geld für Nein-Kampagnen dürfte dazu beigetragen haben. Die Außenpolitik, unter anderem wegen der Drohungen von US-Präsident Trump, die Nachbarinsel Grönland übernehmen zu wollen, haben hier fast keine Rolle gespielt. Ein entschlossenes Europa und die politische Mitte sind das große Thema heute zur Halbzeit am Forum Alpbach gewesen. Südtirols Landeshauptmann Kompatscher hat in seiner Rede vor antieuropäischen Kräften und Populisten gewarnt, im Hinblick auf die Landtagswahlen im deutschen Sachsen-Anhalt, wo die Rechtspartei AfD in Umfragen ihren Vorsprung auf die CDU klar auf gut 20% ausgebaut hat. Zum heutigen Welttag der Verschwundenen macht das österreichische Rote Kreuz auf seinen Suchdienst aufmerksam. Gemeinsam mit dem weltweiten Rotkreuz-Netzwerk wird derzeit nach über einer halben Million Menschen gesucht. Allein durch den Krieg in der Ukraine sind 266.000 Menschen als vermisst gemeldet. In Österreich hat der Suchdienst im Vorjahr über 850 neue Fälle bearbeitet und 637 Menschen bei der Familienzusammenführung geholfen. Heute ist in Deutschland die weltgrößte Computerspielemesse mit der Gamescom in Köln zu Ende gegangen. Unter anderem mit prominenten Gästen diese Woche wie dem deutschen Bundespräsidenten Frank-Walter Steinmeier. Neben den großen Playern in der Spielebranche sind vor allem kleine Entwickler mit sogenannten Indie-Spielen vertreten gewesen. Mit über 200 Spielen aus 41 Ländern, darunter auch aus Österreich.
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1: Im Studio Hannes Harp. Island hat abgestimmt, die Menschen auf der Insel haben mit einer Mehrheit von knapp 53% gegen die EU gestimmt, konkret gegen den Neustart der Beitrittsgespräche mit der EU. Für die österreichische Gesellschaft für Europapolitik klar auf Fragen zur Souveränität und Identität der Isländer zurückzuführen. Auch die starke Lobby der Fischerei und Landwirtschaft mit viel Geld für Nein-Kampagnen dürfte dazu beigetragen haben. Die Außenpolitik, unter anderem wegen der Drohungen von US-Präsident Trump, die Nachbarinsel Grönland übernehmen zu wollen, haben hier fast keine Rolle gespielt. Ein entschlossenes Europa und die politische Mitte sind das große Thema heute zur Halbzeit am Forum Alpbach gewesen. Südtirols Landeshauptmann Kompatscher hat in seiner Rede vor antieuropäischen Kräften und Populisten gewarnt, im Hinblick auf die Landtagswahlen im deutschen Sachsen-Anhalt, wo die Rechtspartei AfD in Umfragen ihren Vorsprung auf die CDU klar auf gut 20% ausgebaut hat. Zum heutigen Welttag der Verschwundenen macht das österreichische Rote Kreuz auf seinen Suchdienst aufmerksam. Gemeinsam mit dem weltweiten Rotkreuz-Netzwerk wird derzeit nach über einer 500.000 Menschen gesucht. Allein durch den Krieg in der Ukraine sind 266.000 Menschen als vermisst gemeldet. In Österreich hat der Suchdienst im Vorjahr über 850 neue Fälle bearbeitet und 637 Menschen bei der Familienzusammenführung geholfen. Heute ist in Deutschland die weltgrößte Computerspielemesse mit der Gamescom in Köln zu Ende gegangen. Unter anderem mit prominenten Gästen diese Woche wie dem deutschen Bundespräsidenten Frank-Walter Steinmeier. Neben den großen Playern in der Spielebranche sind vor allem kleine Entwickler mit sogenannten Indie-Spielen vertreten gewesen. Mit über 200 Spielen aus 41 Ländern, darunter auch aus Österreich.
2: Endlich!

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1: Es ist 0 Uhr, Mitternacht.
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1: Es ist 1 Uhr.
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